Am Morgen früh, freut sich auf Rom. Weiss es so ist. Guten Morgen zusammen. Isabelle Grossemeyer natürlich. Bis Elsass. Alle los geht's bis am 6. Dove auf Elsass ist für den letzten von dieser Woche. Heute wird's Licht sein. Ja, Licht, weil wir auf dem Kalender alle leger feiern. Ein schöner Name ist da. Und ich, der Friede, der 2. Oktober, wenn er heute einer drauf machen, weil im Geburtstag, hat noch dasselbe da wie ein paar Promis. Der Sänger aus England. Das Ding, der ist 75. Wir haben noch der, wie verschiedene Stimmen kann noch machen, der Marc-Antoine Lebray, 41, oder noch der Roman Dudouic, junger Humorist, der ist 28. Alles Beste, wenn ihr euch kürzt, mehr auf den Kuchen hit. Und los geht's mit der Bestimmung in Selsass und der Neuigkeit. So wie die von dem Belgier, er heisst Pierre Demar, und er denkt an nichts.

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1: Es ist 6.30 Uhr.
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3: Mit Freddy Kunzelmann, guten Morgen. Großer Polizeieinsatz in Freiburg wegen eines Mannes mit Luftdruckwaffe. Der erste Freiburg-Spieler Treu und Scherhand überzeugen im deutschen Länderspiel. Das Wetter Wolken und etwas Sonne, 17 bis 22 Grad. In Freiburg hat ein 21-jähriger Mann für einen größeren Polizeieinsatz gesorgt. Er war zuvor in einem Zug mit einem waffenähnlichen Gegenstand aufgefallen. Wie die Polizei mitteilte, wurde er gestern Abend in einer Wohnung in Freiburg-Landwasser vorläufig festgenommen. Thomas Hermanns.
4: Am Donnerstagmorgen soll der Mann im Zug von Breisach nach Freiburg eine Tasche mit der mutmaßlichen Waffe bei sich gehabt haben. Laut Polizei verließ er in Freiburg dann die Bahn. Ermittlungen der Staatsanwaltschaft und der Polizei führten schließlich in den Freiburger Stadtteil Landwasser. Dort nahmen Spezialkräfte den Mann am Abend in einer Wohnung in einem Mehrfamilienhaus fest. Bei der Durchsuchung der Wohnung fanden die Ermittler eine Luftdruckwaffe, die mutmaßlich dem beschriebenen Gegenstand entspricht. Die Ermittlungen dauern an.
3: Die Deutsche Bahn sperrt die Rheintalbahn zwischen Freiburg und Basel rund um das Wochenende wegen umfangreicher Bauarbeiten. Betroffen ist nach Angaben der Deutschen Bahn der Streckenabschnitt zwischen Freiburg Hauptbahnhof und Basel Badischer Bahnhof. Die ICE-Linien Berlin-Schweiz sowie Hamburg-Köln-Basel

0: Jorina Stobor.
1: Wir müssen vor dem Tor unangenehmer sein, sagte Wild Wings Cheftrainer Steve Walker nach der Niederlage gegen Krefeld am vergangenen Sonntag. Gerade im Powerplay müsse das Team besser werden. Wenn wir eine Schussbahn haben, müssen wir schießen und den Gegner unter Druck setzen, so Walker. Heute Abend um 19.30 Uhr spielen die Wild Wings auswärts bei den Nürnberg Ice Tigers. Am Sonntag kommen dann die Straubing Tigers in die Schwenninger Arena. Beide Mannschaften haben am vergangenen Sonntag gegeneinander gespielt. Straubing gewann im Penalty-Schießen und die Nürnberger verloren damit ihr erstes Spiel der Saison.
2: Das Wetter.
0: Viele Wolken, später etwas Sonne, maximal 17 bis 22 Grad. Auch morgen Nebel, Wolken und Sonne. Am Sonntag zunächst ähnlich, später ist Regen möglich. Die Temperaturen: Freiburg 11 Grad, Offenburg 14, Feldberg 7, Villingen-Schwenningen 12, also Tingen 14 und Lörrach meldet 12 Grad.
3: 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Glocke Holino Richter. Immer gut.

Du bist es wert, der Leid all din bei Selzers. Ich sind Olivert und wir sind du miteinander auf ihrem Rindl-Radio-Sender. Alle Lieben nehmen wir mit auf Ofendorf, denn ab morgen und am Sonntag ist es los. Ein großer Markt mit viel Handwerker. Wie wunderbar ist so ein Markt, sind fast künstlich, kann man auch sagen. Schön ist auch Holz, Geschmuck, Bougie waren sie, Kerzen. Dort uns so ein Markt mit einer neuen Maschine und verschiedene Animationen, so für die Kinder auch. Es gibt zu essen, zu trinken. Es ist im Espace Sportif et Culturel von Ofendorf. Und es ist also morgen ab der 2. Mittags und am Sonntag ab der 10. Morgens. Der Eintritt ist frei.

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Ah ben, t'es mort, amiro, puis ici elle sauce. Oh, mit dem Wort vom To. Und du ham ra besonderes Wort für euch geschwassiert. Oh, dem Fritti, wels verrotisch ist jetzt nicht. Nein. Ma bliebe ein bisschen im Zweifel. Und du wärst noch ein Wort auf Elsässisch mit uns erwähnen. Grad noch ein bisschen Stimmung. Es ist grad vor den Nuristen von der Sieben. Bis dort gehen wir auf Nougat York schon einmal mit dem Claude Nougaro. Schönen Morgen mit uns.

Mal der Erwin Anton bei Selzos, ja, manchmal öfters kommt er zu uns. Aber immer kann man für eine gute Ausgangsidee vor einem Wochenende. So wie zum Beispiel, du kennst auch, wenn er nicht wissen, was machen, eine wunderbare Ausstellung sehen über dem Hupfen und über das Bier natürlich, was man braucht für ein Bier zu machen. Und da ist die Ausstellung du Houblon à l'Esprit de la Bière bis am 10. Januar. Es ist im Espace K in der Maison du Korrersberg von Rüdersche. Eintritt für Erwachsene 6 Euro. Und wie gesagt, da eine schöne Ausstellung über das Bier, im Elsass und über Bräuereien. Das alles nicht zu verrappeln momentan. Ich habe aber noch ein bisschen Zeit, wie gesagt, bis im Januar. Wenn ich es unbedingt will machen und vielleicht nicht an dem Wochenende. Da machen wir wieder wählen. Die Idee haben wir jetzt. Und ich bin hier, das ist der Emanuel Reiter.

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1: Es ist 7.30 Uhr.
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3: Mit Freddy Kunzelmann, guten Morgen. Großer Polizeieinsatz in Freiburg wegen eines Mannes mit Luftdruckwaffe. Der erste Freiburg-Spieler Treu und Scherhand überzeugen im deutschen Länderspiel. Das Wetter Wolken und etwas Sonne, 17 bis 22 Grad. In Freiburg hat ein 21-jähriger Mann für einen größeren Polizeieinsatz gesorgt. Er war zuvor in einem Zug mit einem waffenähnlichen Gegenstand aufgefallen. Wie die Polizei mitteilte, wurde er gestern Abend in einer Wohnung in Freiburg-Landwasser vorläufig festgenommen. Thomas Hermanns.
4: Am Donnerstagmorgen soll der Mann im Zug von Breisach nach Freiburg eine Tasche mit der mutmaßlichen Waffe bei sich gehabt haben. Laut Polizei verließ er in Freiburg dann die Bahn. Ermittlungen der Staatsanwaltschaft und der Polizei führten schließlich in den Freiburger Stadtteil Landwasser. Dort nahmen Spezialkräfte den Mann am Abend in einer Wohnung in einem Mehrfamilienhaus fest. Bei der Durchsuchung der Wohnung fanden die Ermittler eine Luftdruckwaffe, die mutmaßlich dem beschriebenen Gegenstand entspricht. Die Ermittlungen dauern an.
3: Die Deutsche Bahn sperrt die Rheintalbahn zwischen Freiburg und Basel rund um das Wochenende wegen umfangreicher Bauarbeiten. Betroffen ist nach Angaben der Deutschen Bahn der Streckenabschnitt zwischen Freiburg Hauptbahnhof und Basel Badischer Bahnhof. Die ICE-Linien Berlin-Schweiz sowie Hamburg-Köln-Basel beginnen und enden während der Arbeiten in Freiburg. In Offenburg entfallen wegen weiterer Bauarbeiten sämtliche Fernverkehrshalte. Busse sollen die Ausfälle auffangen. Die beiden Profis des SC Freiburg, Treu und Scherhand, haben gestern beim Länderspiel überzeugt. Beide zählten beim 2:0 Erfolg der deutschen Nationalmannschaft gegen Serbien zu den besten Akteuren auf dem Feld. Für Derry Scherhand war es sein erstes Spiel im Trikot der Deutschen. Mika Bauer von Celtic Glasgow ist der 1000. deutsche Nationalspieler. Der 22-Jährige wurde in der Fußballschule des SC Freiburg ausgebildet.

0: möglich. Die aktuellen Temperaturen von 7 Uhr, Freiburg 12 Grad, Offenburg 14, Feldberg 8, Villingen-Schwenningen 11, Waldshutingen 13 und Lörrach 12 Grad.
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Jairon Olli mitgesungen mit dem Lukas Cordalis, wie ich jetzt sonst. Ein Gruß in Olli Anita. Alle, wir gehen auf Grandfontaine miteinander, denn du bist bis am 11. Oktober eben los. Jairon, so besondere Auftritte. Wie organisiert sind, warum? Denn du kommst in der Gehe, die Massif du Donon eben schön zu hören. Also, das ist der Hirschrohr und da wollen wir hören, wie der riecht momentan. Es ist Jahreszeit der Vier, gell? Und da werden auch spezielle Ofen mit Vierungen haben, mit eben, wie das sich gut auskennt in der Natur. Wie ist dir das, wird man erleben. Ja, wir reservieren aber am 06 71 77 65 87. 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

Kinder an die Macht, der Herbert Grönemeyer bei ICLS. Alle Kinder und alle Erwachsenen können gescheiter ins Bett gehen, nicht rauf, denn wir lernen jeden Tag etwas Fuchtenachten mit dem Stefan Berner, unserem Geschichtsprofessor. Und er wird uns von einem Jungen reden, wie sein Leben in Gefahr gemacht hat. Das alles wegen einem Mädchen. Und wie gross ist ein Mädchen? Das ist die Frage gewesen. Aber Antwort mit dem Stefan Berner in ein paar Minuten. Da haben wir noch einen kleinen Kaffee, wie es ihm geschenkt wird, vom Eddie Mitchell.

Center, egal wie weit, bei uns Elsass, ganz weit auf der ganzen Welt mit ihrer App Easy. Wir gehen nicht zu weit jetzt, wir gehen auf Eckwärsche, denn da ist ein großer Grimpel, Marek, wie organisiert ist an dem Sonntag, ab der 8. Morgen, es ist im Quartier de l'École, es ist organisiert vom Comité de Fête, alle Kinonas, vorher lange kein Eintritt, ihr könnt auf Platz selbst essen, selbst trinken und gütig schaffen, morgen natürlich mit einer ganzen Sache, wie die Leute im Keller haben oder oben in der Kammer und wissen nicht, was morgen drüss, aber da verkaufen sie es an dem Sundi. Ihr habt alle Informationen, für die wir sich noch inschreiben wollen. Es ist 9 Euro pro Meter und da werden wir alles finden auf equarsheim.fr. Da haben wir Mourir sur scène, Jennifer.

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1: 8.30 Uhr, es ist guten Morgen.
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3: Mit Freddy Kunzelmann, auch guten Morgen. Universität Freiburg könnte erneut Exzellenzhochschule werden. Ein großer Polizeieinsatz in Freiburg wegen eines Mannes mit Luftdruckwaffe. Das Wetter Wolken und etwas Sonne, 17 bis 22 Grad. Am Nachmittag entscheidet sich, ob die Universität Freiburg ab 2027 als neuer Exzellenzstandort gefördert wird. Die Entscheidung fällt die Exzellenzkommission des Bundes und der Länder. Peter Steffe.
4: Die neuen Exzellenzstandorte werden durch Dorothee Beer, der Bundesforschungsministerin, bekannt gegeben. Insgesamt 11 Universitäten in Deutschland hatten sich im Neuantragsverfahren beworben. Der Titel Exzellenzuniversität ist neben der Reputation mit zusätzlichen Fördermitteln in Höhe von bis zu 15 Millionen Euro pro Jahr verbunden. Sollte der Uni Freiburg der Status zugesprochen werden, startet die Förderung am 1. Januar kommenden Jahres. Die Freiburger Hochschule war bereits von 2007 bis 2012 Exzellenzuniversität, bevor sie damals den Status verlor. Die Bekanntgabe wird am Nachmittag gegen 16 Uhr erwartet.
3: In Freiburg ist ein 21-Jähriger vorläufig festgenommen worden, nachdem er in einem Zug mit einem waffenähnlichen Gegenstand aufgefallen war. Im Rahmen eines größeren Polizeieinsatzes konnte der Mann am Abend durch Spezialeinsatzkräfte im Stadtteil Landwasser gefasst werden. Bei der Durchsuchung der Wohnung wurde eine Luftdruckwaffe gefunden. Eine konkrete Gefahr für die Bevölkerung bestand nach Angaben der Polizei nicht. Seit gestern Abend kann man in Freiburg etwas Neues ausprobieren, mit dem Fahrrad Straßenbahn fahren. Die Stadt probiert das Mitnahmeprojekt nun für einige Monate aus. Thomas Hermanns, was müssen Radfahrerinnen und Radfahrer beachten?
5: Zunächst mal, dass die Regel nur nachts gilt, also ab 22 Uhr. Unter der Woche kann man die Räder dann bis zur letzten Bahn der Nacht mitnehmen. Am Wochenende und vor Feiertagen geht das dann bis 5 Uhr in der Nacht. Außerdem gibt es bei den Straßenbahnen der VAG, also der Freiburger Verkehrs AG, immer eine extra Rollstuhltür mit Rampe. Hier dürfen Radfahrer nicht einsteigen. Und wenn es zu voll wird, müssen Fahrräder die Bahn wieder verlassen. Menschen mit Behinderung, Rollator oder Kinderwagen haben Vorrang. Lastenräder und Räder mit Anhänger dürfen nicht mitfahren, E-Bikes sind aber erlaubt. Der Test läuft in Freiburg für ein halbes Jahr bis Ende März nächsten Jahres.
2: Das Wetter.
3: Viele Wolken, etwas Sonne, maximal 17 bis 22.

Sekte mit den gesenkten Köpfen, der Uli Führer, bin ich Elzos. Du singst jeder, wie der Schnabel gewachsen ist. Und du sind wir auf derselben Linie, wenn es um den Spruch geht. Aber auch um die Fiesta. Du sind alle auf beiden Seiten vom Rhein, mit den Lederhosen und mit den Dirndl. Denn du bist Oktoberfest ein bisschen überall. So wie in Schwingelsen sind wir so an dem Wochenend heute oben und morgen fürs 32. Mal zwei Abend mit Bierfest, mit DJ. Und da werden auch die DJ Nico Hond, DJ von der Alm und Orchestre Stereo, ein ganzes Programm mit Currywurst, mit Wienerle, mit Schnitzel, mit Geriade, mit Brettstelle, Flammkuchen und mit gutes Bier mit Maß. Melde ich am Fußballverein, wie das organisiert, und ihr habt alle Informationen auf Internet. Vielleicht noch inschreiben oder direkt angehen. Vielleicht gibt es noch ein paar Plätze.

facile. Der Boulevard désert und Carbone, c'est pas si facile. Puis ici, elle sauce. Ich bin uns alles einfach. Ihr Morgrot einfach weiter, was noch am Morgen sind. Und mir bringe ich Stimmung, Nachrichten, Wetter und so Dings und praktische Informationen. Zum Beispiel mit dem Pierre haben wir einen 40-Jährigen hier in Riedisheim. Von was aber? Aber Antwort in ein paar Minuten mit Eri 3 Plus und mit dem Pianus. Da haben wir zuerst endlich ich mit Puch. Bis jetzt.

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1: Praktisch lokal um so eine Stunde sympathisch, das könnten wir sagen, das sind wir alle da, aber da haben wir einen Termin gerade für das. Alle Tage geben wir uns 3 Infos, um euch zu helfen im Alter. Und hopp, gleich fangen wir an. Wir haben die Stadtbibliothek von Redissen, wie das Jahr ein Jubiläum feiert. 40 Jahre Kultur, Treffen und Austausch. Um das Ereignis schön zu feiern, öffnet das gesamte Team am Samstag, den 3. Oktober, von 9 bis 18 Uhr und am Sonntag, den 4. Oktober, von 10 bis 19 Uhr in der Rue de la Paix Nummer 13, die Türen von der Bibliothek für euch. Am Programm von dem grossen festlichen Wochenende stehen Ausstellungen, kreative Werkstätten, spannende Schnitzeljagd durch die Stadt, Vorlesstunde für Kinder, riesige Such- und Findspiel, musikalische Vorstellungen und ganz andere Überraschungen. Ah ja, das sind Überraschungen, gell? Die Veranstaltung ist komplett kostenlos und für Kinder ab 4 Jahren zugänglich, wo Kinder bis 15 Jahre müssen durch euch von einem Erwachsenen begleitet werden. Für kleine Snacks ist vor Ort euch gesorgt, gell? Man kann ein

In Freiburg mit 500.000 Euro finanzierte Baustelle dient nicht nur die Sanierung von der Strasse, aber auch zur Schaffung von einer sicheren Anlauf für Fußgänger und Velofahrer in der Nähe von der Nabustation im Taubergießen. Auch der Rhein-Velowei wurde in diesem Abschnitt gesperrt und über die L103 umgeleitet. Für die Camion führt eine ausgeschilderte Umleitung wieder schnärtliche Vertikanz zwischen Gierst und Nonnenweier-Schwanau. Rechle je nach Verkehrslöhe mit 5 bis 10 Minuten nicht eine zusätzliche Fahrzeit, planen ihre Fahrten also im Voraus und seien vorsichtig. Widerste Konzert diesmal in Neuf-Brisach in der wunderschönen Königskirche Saint-Louis auf der Place d'Armes von Neuf-Brisach. Kommen an dem Sonntag, den 4. Oktober um 17 Uhr zum Konzert von der Mandoline Buissonnière. Das Ensemble vereint 10 leidenschaftliche Musikanten aus Lüderbach bei Melusen, bei denen die musikalische Tradition von Generation zu Generation widerstgegeben wird. Unter der Leitung von Patrick Osowiecki, Instrumentalist, Komponist und Arrangeur, bietet die Grappe eine überraschende Verbindung zwischen dem kristallklaren Klang von der Mandoline, der Wärme von der Gitarre und der Unterstützung von der Kontrabass. Ihr besonders vielseitiges Repertoire nimmt euch mit auf eine Reise von traditioneller Musik aus Irland, Ungarn und Norwegen bis zum Jazz und dabei die Klassiker von der französischen und englischen Lädel zu vergessen, von den Beatles über Armstrong bis zum Brassens, Dutronc, Gainsbourg oder Fugain, ergänzt durch eigene Kompositionen. Treffpunkt ist am Sonntag, der 4. Oktober um 17 Uhr in Neubrisach und der Eintritt ist frei. 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

Charlotte Cardin, The Way We Touch, puis c'est sa Nichkeit. Finger weg von dem Wei, wir nehmen unsere Wei, der Wei, mit den Lederhose und des bis auf Mundelze, Lederhose und Dirndl. Wir haben vorher von Schwingelze geredet, aber in Mundelze ist auch morgen, und es ist nur morgen, mit dem DJ Schumi, ein schöner Rove, am Clubhaus Le Florali, mit Flommes, Würstle, Frittle, 10 Euro Eintritt, die 10 Euro kenne ich den Eintritt, und etwas zu trinken dazu, mit Schüm, aber auch mit Maß, gell? Reservieren noch schnell am Fußballverein oder Löje, ob noch Platz gibt. Von Mundelze, ich habe alle Informationen auch auf dem Facebook vom FC Mundelze mit Ischelsos. Gleich, c'est la vie, Marc Lavoine.

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1: Si j'im Jury von The Voice, si j'tsasie, mit peu importe, si j'rolles egal momentan. Aber si ich bi ici Elsass und des hat sie gern. Mir han auch gern bi ici Elsass die gute Rotschläufe frei, denn die funktionieren immer und kosten manchmal fast nix. Mit dem Pianus, wie es ich sowieso umsonst springt, man wäre miteinander ein bisschen mal. Aber das machen wir, ohne die Rolle zu putzen zwischendrin. Man machen mehr im Kuschen, wissen wir, weil wenn man das Mal, wenn man ein Wand malt, muss man ein erstes Mal machen und rickeln. Und ein zweites Mal. Und zwischendrin putzt man alles der Rulo. Aber da brüchen wir nicht einmal nicht. Wie kann man das machen? Antwort mit dem Pianus am Halver.

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1: Hola ta, ich so ferechto, minimamoma, kumt ferech im Alter zu halfa, güte Rutschlo, diese Chips wart. Und mehrere Farbschichten auftreuen, ohne die Roll zu putzen. Das war Tipps, gell? Es ist Wochenende, stelle ich das vor, und endlich machen die Restaurant die Wand von der Stub vom Salon zu streichen. Die erste Schicht ist fertig, gut gemacht. Doch dann kommt das Drama. Schon vor dem zweiten Anstrich muss die verflixte Rolle geputzt werden. Dann der zweite Anstrich kommt nur morgen. Oder nächstes Mal, wenn ihr wieder Zeit habt, gell? Wir müssen die Farbe trickeln und eine Stunde damit verschwenden, literweise Wasser benutzen, während man bis den Ellenbogen in die Farbe steckt, um die Rolle wieder sauber zu bringen. Na gar nicht, stopp, hey, war nix. Meine Mama hat mir einen Fahrergefriersack mitgebracht. Ja, Sackgugelatio. Ein Rutschler ist ganz einfach. Versuche gar nicht zuerst, die Rolle zu waschen. Für einmal putzen wir gar nichts. Ah, das ist selten. Packe ihr noch mit Farbe verschmierte Rolle in einer Plastiktut, wie doch gross genug sind, um alles einzuwickeln. Verschließen das gut, luftdicht und ab in den Gefrierschrank. Kugelator direkt, ja. Zwischen die Eiswürfel und die gefrorenen Sauerkraut. Die Farbe regelt durch den Kontakt mit der Luft und die Verdunstung vom enthaltenen Wasser oder der Lösungsmittel. Indem ich den Sack gut verschließe, halte ich die Luft weg und die minus 80 Grad setzen den Trigelsprozess aus, ohne die Faser von der Rolle zu beschädigen. Am nächsten Tag oder ein paar Tage später hole ich das Päckchen wieder raus, lasse ich es rövisch auf die Zimmertemperatur kommen und hoppla, die Farbrolle ist immer noch geschmeidig, fest und bereit für den zweiten Anstrich. Danke nur dran, die Familie vorzuwarnen, gell? Es wird ja schade, wenn wir beim Nachtessen das mit einem Glas verwechseln tun. Oh je, das wird Tipps. Also bis dahin, merci Mama und für andere Rutschler zu bekommen, du brüchst ihr nochmal les Astuces de Mama Masseur auf dem Internet oder ganz einfach die ganze Podcast auf dem Site ici.fr Elsass noch einmal zu finden. Ja.

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1: Stiletto, faut que tu m'aimes. Immer noch lieb, der Bibi, ist jetzt. Alle est lieb, faut te pflanzen, vielleicht verreich. Sind vielleicht sogar der Fan. Aber warum nicht im Park von Schoppenwier gehen? Das ist in Benwier, im Everland. Und da werden wir an dem Samstag und Sonntag ein schönes Fest haben. Pflanzenfest. Ja, und da werden wir schöne Pflanzen sehen. Gehe nach draußen. Wie ist gute Rotschläge hineingehen und schöne Sachen sehen, wie sie da ausstellen. Mit verschiedenen Künstlern und Handwerker. Es ist im Domain de Schoppenwier von Benwier am Samstag und am Sonntag für das Pflanzenfest. Voilà, ein schönes Festel für den Spottjuch. Gut anfangen.

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Liebe Lieb, das Soifé, puis ici, so schön gesungen auf ihrem Rindol Radiosender. In ein paar Minuten kommt der Pianus. Was macht er? Aber einfach die drei Informationen bringen. Wichtige, praktische und lustige Informationen. Wir wären den Schiffnamen auf ein in Rhin neu. Wissen noch, der Verriwohn über vom Rhin. Auf dem kann man nicht nehmen, er kommt Süd. Auf bref, der Pierre wird sich erklären. Bleiben mit uns am Halver. Und ich habe sich versprochen, sie ist da. Wir hören das Lied von einer Dina Faust.

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1: Praktisch lokal um so eine Stunde sympathisch, das könnte man sagen, das sind wir alle da, aber da haben wir einen Termin gerade für das. Alle da geben wir euch drei Infos, um euch zu helfen im Alter. Und hopp, gleich fangen wir an. Wir haben die Stadtbibliothek von Redissen, wie das Jahr ein Jubiläum feiert. 40 Jahre Kultur, Treffen und Austausch. Um das Ereignis schön zu feiern, öffnet das gesamte Team am Samstag, den 3. Oktober, von 9 bis 18 Uhr und am Sonntag, den 4. Oktober, von 10 bis 19 Uhr in der Rue de la Paix Nummer 13, die Türen von der Bibliothek für euch. Am Programm von dem grossen festlichen Wochenende stehen Ausstellungen, kreative Werkstätten, spannende Schnitzeljagd durch die Stadt, Vorlesstunde für Kinder, riesige Such- und Findspiel, musikalische Vorstellungen und ganz andere Überraschungen. Ah ja, das sind Überraschungen, gell? Die Veranstaltung ist komplett kostenlos und für Kinder ab 4 Jahren zugänglich, wo Kinder bis 15 Jahre müssen durch euch von einem Erwachsenen begleitet werden. Für kleine Snacks ist vor Ort euch gesorgt, gell? Man kann ein bisschen Wurm sein und trotzdem gern feiern. Genau das gibt's dieses Wochenende in Redissen. Witterst, Achtung, der Backfair-Alarm, gell? Wir haben die Rhin-Überquerung im Oktober wie ein bisschen auf den Kopf gestellt wird, dann, wenn ihr normalerweise die Fähre in Rhin benutzt, müssen ihr ihre Gewohnheiten ändern. Vom Montag, der 5. bis am Freitag, der 23. Oktober, wird die Landesstraße L103 auf einer Länge von 2,4 Kilometer zwischen Kappel am Rhein und die Rhin-Überquerung vollständig gesperrt. Die Folge, die Fähre wird während einer 3 Wochen komplett stillgelegt. Die vom Regierungspräsidium Freiburg mit 500.000 Euro finanzierte Baustelle dient nicht nur die Sanierung von der Strasse, aber auch zur Schaffung von einer sicheren Anlage für Fußgänger und Velofahrer in der Nähe von der Nabu-Station im Taubergießen. Auch der Rhin-Velowai wurde in diesem Abschnitt gesperrt und über die L103 umgeleitet. Für die Camion fährt eine ausgeschilderte Umleitung wie der nördliche Vertigranz zwischen Gierst und Nonnenweier-Schwanau. Je nach Verkehrslärm mit 5 bis 10 Minuten zusätzliche Fahrzeit planen ihre Fahrten also im Voraus und seien vorsichtig. Weiterst ein Konzert diesmal in Neuf-Brisach in der wunderschönen Königskirche Saint-Louis auf der Place d'Armes von Neuf-Brisach. Kommen an dem Sonntag, den 4. Oktober um 17 Uhr zum Konzert von der Mandoline Buissonnière. Das Ensemble vereint 10 leidenschaftliche Musikanten aus Lüderbach bei Melusen, bei denen die musikalische Tradition von Generation zu Generation wiedergegeben wird. Unter der Leitung von Patrick Osowiecki, Instrumentalist, Komponist und Arrangeur, bietet die Gruppe eine überraschende Verbindung zwischen einem kristallklaren Klang von der Mandoline, der Wärme von der Gitarre und der Unterstützung von der Kontrabass. Ihr besonders vielseitiges Repertoire nimmt euch mit auf eine Reise von traditioneller Musik aus Irland, Ungarn und Norwegen bis zum Jazz und dabei die Klassiker von der französischen und englischen Lädle zu vergessen, von den Beatles über Armstrong bis zum Brassens, Dutronc, Gainsbourg oder Fugain, ergänzt durch eigene Kompositionen. Treffpunkt ist am Sonntag, der 4. Oktober um 17 Uhr in Neubrisach und der Eintritt ist frei. 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

Dank vielmals ist der Yves Mesperier bei ICL, so dass wir denken ist. Und wie es noch hier im Oktober verliert, wenn es ein bisschen so kälter wird oder ein bisschen so manchmal Reihen gibt, als man ein Konzert oder eine Ausstellung will sehen. Und da gibt es Ideen genug, so wie zum Beispiel am 17. Oktober, das ist am Samstag oben, das ist schon in der Portaille, am 8. im Theater von Strasbourg wird es da ein Blech-Musik-Konzert gehen. Das sind schönste Lieder, wie wir alle kennen, wie gespielt werden von einer Gruppe und die heissen Seven Blech Army. Und da wäre es ein wunderbarer Ofen mit viel Energie machen verbringen. Und das ist ein guter Zweck für den Verein Kiwanis von Havenau unterstützen, wie in der jungen Hälfte, für die wie die Eltern, wie nicht zu viel Geld haben, für verschiedene Suchtimore, als die Jungen dort etwas davon haben und ein bisschen profitieren können. Aber voilà, wenn ihr in dem guten Zweck will mitmachen und einen schönen Ofen verbringen will, Samstag, 17. Oktober im Theater von Havenau mit der Seven Blech Army. Gleich kommt der Stefan Jost mit einer Version von dem Lied, mein Kind.

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0: Diego libre dans sa tête, de Michel Berger bis Elsos. Worten mal, ich bin ganz klar, nicht im Kopf dort. Bei ganz letzter Zeit sind wir Freddy, der Zweite. Was so, ah ja, am Freddy kommt immer die Zeitung Rüste, Ami Hebdo. Und da haben wir unsere Kollegin, ja, Daniel Krivner-Werner, Spruchforscherin, wie Nien schreibt, ein ganzer Artikel, über ein Wort, wie sie ist, exklusiv, macht entdecken bei uns. Sie hat noch viel zu sagen über ein Wort Flecken und das hat sie am Holver. Bleibe da, sie kommt. So viel vor haben wir. Und so viel vor hat auch Stephen Jung.
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1: Die Woche haben wir noch einmal und zum letzten Mal das Wort Flecken in der Flandrilexikal von Mami Hebdo. Und diesmal betrachten wir das Wort Flecken in der Bedeutung also vom Dorf, Zentrum vom Dorf oder von einer kleinen Stadt. Wenn zum Beispiel die Älteren noch, man hört es noch, bei den älteren Leuten, sie sagen, sie sagen noch, ich gehe in die Flecken oder ich gehe in die Flacke. Es kommt zum Beispiel in Hofwald, das hat man die Flagge. Es kommt natürlich Spruch an.
0: Ici Elsass, das sind Nachrichten von Tod, Musik.

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1: Ah ben ça, un swissisch, il est où le bonheur de Christophe Maé, arrêtez-vous natürlich bei Sielsos. Im Zauber haben wir vielleicht auch ein bisschen davon, denn du organisierst ein großer Krimbelmarkt für 17. Mal und wenn ihr gerne so rumlaufen und ein paar Sachen kaufen und eine gute Geschäfte machen wollt, oder vielleicht etwas suchen, da werden wir es vielleicht finden, dank der Association des Sous-Officiers de Reserve von Zauber und Umgebung am Sonntag, ist nicht am Samstag, Sonntag, 4. Oktober, ab der 8. März bis am 6. Am Rohanschluss von Zauberer. Hey Leute jung, Kopf aus, Herz an und tanze Samba. Das ist mal ein schönes Programm.

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0: Spielem, Ron Irrliedler, aber immer wieder mit einer Bluesmusik vom Orchester Roger Alm. Lochterer Schule hat das Lied geheißen und das genießen wir miteinander bei Isi Elsass. Alle, Irmin, vielleicht du in der Portei oder in der nächsten Ferien ein Wand frisch malen oder ein Vor am Wochenende für frisch malen. Da wissen wir ja, wie es ist mit dem Wissen. Zum Beispiel muss man eine erste Kusch machen, drückeln und eine zweite machen, drückeln und eine vierte. Und wie macht man es für die Rolle nicht putzen in, zwischendrin, zwischen zwei Kuschen? Aber da hat der Pianus eine gute Rotschleife, wie seine Mama verrotet. Und das gibt der Rest am Holver. Der Mond ist aus Papier. Pi Werner versingen. Alle Melöje, der Vollmond ist jetzt aber um.
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1: Alla da ist so für euch du, Minimamoma kommt für euch im Alter zu helfen. Güter rutschlaut, das ist es wert. Und mehrere Farbschichten auftreiben, ohne die Rolle zu putzen, das war Tipps, gell? Es ist Wochenende, stelle ich das vor und endlich machen die Restaurant die Wand von der Stub vom Salo zu streichen. Die erste Schicht ist fertig, gut gemacht. Doch dann kommt das Drama. Schon vor dem zweiten Anstrich müsste die verflexte Rolle geputzt werden. Dann der zweite Anstrich kommt nur morgen. Oder nächstes Mal, wenn ihr wieder Zeit habt, gell? Wir müssen die Farbe trickeln und eine Stunde damit verschwenden, literweise Wasser benutzen, während man bis den Ellenbogen in die Farbe steckt, um die Rolle wieder süffer zu bringen. Na, gar nicht, stopp, he war nix. Meine Mama hat mir einen Fahrergefriersack mitgebracht. Ja, Sackgugelation. Ein Rutschler ist ganz einfach. Versuche gar nicht zuerst, die Rolle zu waschen. Für einmal putzen wir gar nichts. Ah, das ist selten. Packe ihr noch mit Farbe verschmierte Rolle in einer Plastiktüte, wie doch gross genug müssen, gell, um alles hinzuwickeln. Verschließe das gut, luftdicht und ab in den Gefrierschrank. Kugelator direkt. Ja. Zwischen die Eiswürfel und die gefrorenen Sauerkraut. Die Farbe regelt durch den Kontakt mit der Luft und die Verdunstung vom enthaltenen Wasser oder der Lösungsmittel. Indem ich den Sack gut verschließe, halte ich die Luft weg und in minus 80 Grad setze den Trägelsprozess aus, ohne die Faser von der Rolle zu beschädigen. Am nächsten Tag oder ein paar Tage später hole ich das Päckchen wieder raus, lasse ich das Röwisch auf die Zimmertemperatur kommen und hoppla, die Farbrolle ist immer noch geschmeidig, fest und bereit für den zweiten Anstrich. Danke nur dran, die Familie vorzuwarnen, gell? Es wird ja schade, wenn wir beim Nachtessen das mit einer Glas verwechselt tun. Oh je, das wird es. Also bis dahin, merci Mama und für andere Rutschler zu bekommen, da brüchen ihr nochmal les Astuces de Mama Masseur auf dem Internet oder ganz einfach die ganze Podcast auf dem Site ici.fr Elsass noch einmal zu finden. 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

Ah ja, ein bisschen Stimmung zu mir da, sonst nicht einschlafen. Auf der Arbeit zum Beispiel. Heimkommst, Powercryer bin ich Elsass. Und es ist auch gute Stimmung, für einen Rhythmus zu haben, für Mitlauf oder Mitrennen. So wie wir es morgen in Allkirch für La Marche Rose et Bleu. Da werden wir laufen gehen im Krebs, Männer oder Frauen, egal, da machen alle mit. Und es ist an dem Wochenende, am Sonntagmorgen, können wir das erleben. 4,5 Kilometer für die erste Strecke und 9 Kilometer für die zweite Strecke. Da haben wir alle Informationen auf dem Site von allkirchaltkirch.com. Daniel Castillon était avec toi. Verwitterst du singen bis jetzt aus der Nischkeit. Schönen Tag.

Einfach nur ein Mädchen, so tiria bi Celsus. Einfach ist für uns auch auf ihre App ICI jeden Tag, gell, und verschiedene Sachen wieder her mit unserem Podcast oder noch mit einem Video, wie wir euch auf unserem Internetseite und auf unserem Facebook oder Instagram drauf machen, so wie zum Beispiel ein Video mit Schimpfwörter und das haben wir euch drauf gemacht, ja, wenn ihr einer kennt, aber kennt uns auch ein paar Lohn auf unserem Facebook. In ein paar Minuten, wer kommt zu uns? Der Philipp Ritter vom Theater von Strasbourg, er ist der Gast Sundi vom Christ Johann in der Sendung Sundheim und er wird uns ein bisschen verraten, was er dort in der Sendung erzählt. Am Halver, Glenn Folli ist jetzt aber da.

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2: 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Und an dem Sundi ist der Philipp Ritter, wie mit uns ist. Bonjour Philipp.
3: Bonjour, Jonathan.
2: Ihr seid Präsident vom Elsässer Theater von Strasbourg. Und ich meine auch, ihr wäre von Theater reden mit dem Christian am Sundi Morgen.
3: Ah ja, immer Theater, immer Theater. Es ist alles nur mit Theater, um frei uns schon.
2: Wir auch, von was reden wir sicher, von was noch spielen wäre in der nächsten Zeit. Können wir schon etwas ein bisschen verraten bei uns auch?
3: Ja, natürlich. Wir waren reden von der kommenden Saison, die fünf Stücke, wie wir spielen, und ganz speziell das erste, wie noch Anfang im Oktober.
2: Und es geht um was?
3: Das erste Stück, das ist alles umsonst. Das ist geschrieben worden von mir und es ist eine Komödie-Kreation. Wie es darum geht, wie so in einer Familie zugehen kann, wenn regelmäßig einmal im Monat zur Vente-à-Domicil gemacht wird. Plastikpickel, das glaubt nämlich immer so gut, also wird anders Dings verkauft. Und im zweiten Ort gibt es Lingerie Finn und im dritten Ort gibt es noch selbst anders.
2: Und das wären wir an die Kinder, wenn wir kommen, wenn ich spiele nichts?
3: Wir spielen im Oktober, vom 8. bis am 11. Oktober.
2: Und da kann man alle Daten finden, sowieso vom Internetseite, vom Elsässer Theater von Strasbourg. Und reden wir nur vom Theater in der Sendung oder noch von anderen Sachen?
3: Nein, wir reden von der nächsten Saison, also die vielen Stücke, wie wir spielen. Wir spielen wie immer viele Stücke, davon drei Komödien, ein Weihnachtsmärchen. Und das ist ein besonderes Stück, dann handelt es sich um die Adaptation vom Stück von der Agatha Christie.
2: Und das wären wir ein dicker Kinder also. Und der Philipp Ritter ein bisschen mehr kennenlernen, denn Präsident sind da wie lange jetzt vom Elsässer Theater?
3: Das ist meine 15. als Präsident, aber meine 43 als Spieler und als Autor. Und ich hoffe, dass wir noch lange wieder spielen dürfen.
2: Ich habe noch Jungen, wie mitmachen, wie mitspielen?
3: Ja, natürlich. Wir nehmen regelmäßig neue Spieler auf, oder von auch jüngere Spieler, die kommen mit Plaisir für weiteres Spruch, im Theater und vor allem für die Plaisir zu teilen mit unseren Zuschauern.
2: Und das wären wir also endlich können. An dem Sundi mit dem Christian in der Sendung Sundheim. Philipp, ich wünsche euch eine schöne Saison also und bis ein anderes Mal wieder bei Celsius.
3: Merci vielmals.
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Binond mit dem Matzkat aufgenommen, ist ja Alsace und ist Elsass. Am Gesangwettbewerb stimmen 2024 an der Großfinale. Das hat er gesungen bei ihrem Rindol Radio Center. Und ja, die Großfinale ist aufgenommen worden und live gewesen im Royal Palace von Kirchweiler. Da passiert so viel Sorge. Aber die Woche ja bis am Sonntag in der Rechnung hinschreiben, für zwei Plätze zu gewinnen im Publikum, denn sie wäre wieder eine Sendung aufgenommen. Es ist ganz anders, also Kabarett-Sendung. Es heißt Le plus beau numéro de France und es wird da sein am 8. Oktober, also am nächsten Donnerstag, zu Ovens am 17:30 mit nach 13 und es dauert ein bisschen lang. Es dauert ungefähr 4 Stunden, also 4 oder 5 Stunden. 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

Juli, geile Zeit, mit Isiel Zosmarofas, noch schöne Zeit verbracht haben mit uns. Bis am 6. Oktober gibt es wieder Schnur auf Elsass, ist noch nicht fertig. Nur ist der Kommen auf Ball auf Französisch und noch rutschen wir miteinander ins Wochenende. Ab Mende sind wir wieder da, ab dem 6. Der Zeit denken dran, für euch inschreiben für unsere Grossverlosung, die zwei Plätze im Publikum für die Aufnahme vom Le Plus Beau Numéro de France im Royal Palace von Kierwiller. Das alles auf ihre App, ici. Und natürlich sind wir mit uns am ganzen Wochenende auf unserem Facebook und Instagram. Schönes Wochenende. Chez Nero Veinola, gleich kommt Estelle te rencontrer encore. Enfin, si c'est gemütlicher.

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